Ich weiß eh, es ist spät, aber wenn ich allein bin, weißt du, dann gehst du schon ein bisschen hoch. Geh ruf's halt zurück, oder? Oder ich ruf nochmal an und du hilfst da.

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1: Im Studio Hannes Harp, guten Morgen. Im Juli senkt die Bundesregierung die Mehrwertsteuer auf Grundnahrungsmittel. Dass der tägliche Einkauf dadurch billiger wird, findet auch der Handel gut. Das Problem ist aber, dass noch nicht genau bekannt ist, für welche Waren das konkret gilt. Leo Jindrak von der WKO fordert dringend Klarheit von der Bundesregierung.
2: Da geht es ja richtig ins Eingemachte, da geht es ja um das Geld, da kommt die Finanz dann prüfen, da kannst du ja mega Strafen kriegen als Unternehmer und das kann sich keiner leisten. Und wir brauchen endlich die Rechtssicherheit, wir wollen es ja, dass die Österreicher eine Vergünstigung haben.
1: Ein weiteres Problem ist, dass Waren- und Kassensysteme umprogrammiert werden müssen. Dahingehend wünscht sich die WKO vor allem für kleine Betriebe finanzielle Unterstützung. Ein neues Handbuch für Rechtsextremismus in Österreich hat das Dokumentationsarchiv des österreichischen Widerstands herausgebracht. Darin steht ein Überblick über Ideen, Akteure, Netzwerke und Strategien der extremen Rechten, damit möglichst viele Menschen darüber Bescheid wissen und um die schleichende Normalisierung von Rechtsextremismus zu stoppen, weil er unsere Demokratie gefährdet, sagt der Leiter des Dokumentationsarchivs. Heikle Themen stehen auf der Tagesordnung, wenn sich US-Präsident Trump und Chinas Präsident Xi Jinping heute und morgen in Peking treffen. Das Verhältnis ist angespannt, Stichwort Zölle. Trump will Ergebnisse, zum Beispiel eine Zusage von China, weitere Boeing-Flugzeuge und mehr Agrarprodukte aus den USA zu kaufen. Auch der Iran-Krieg dürfte zur Sprache kommen. China leidet als größter Ölabnehmer des Iran unter den hohen Energiepreisen. Der japanische Mitsubishi-Konzern will Geisterschiffe mit Satellitenbildern aufspüren. Mit künstlicher Intelligenz sollen Satellitenbilder gezielt nach Schiffen untersucht werden, die ihren Transponder ausschalten oder falsche Koordinaten senden. So sollen Schiffe, die unter falscher Flagge fahren oder Wirtschaftsstrafen umgehen, auffliegen. Zweites Song Contest Halbfinale heute in der Wiener Stadthalle. Österreichs Starter Cosmo stellt seinen Tanzschein außer Konkurrenz vor. Er ist sowieso beim Finale am Samstag dabei. Von den 15 Acts kommen 10 heute weiter. Als Fixaufsteiger und auch Favoriten für den Gesamtsieg gelten Dänemark und Australien.
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1: Christi Himmelfahrt wird heute eher regnerisch ausfallen. Von Westen her kommen Schauer und Gewitter ins Land. Die meiste Zeit ist es bewölkt. Größere Sonnenfenster gibt es im Süden. Im Laufe des Feiertags wird aber fast überall nass. Am Nachmittag und am Abend kann es teils auch sehr intensiv regnen. Die Temperaturen bleiben heute teils frisch und erreichen zwischen 7 und knapp 19 Grad.
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3: Es ist Feiertag, ich habe es gerade gemerkt. Draußen schlafen auch die Straßen noch ein wenig. Willkommen bei uns zu Christi Himmelfahrt. Ich freue mich sehr, dass ich euch in den nächsten 3 Stunden begleiten darf. Guten Morgen.
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0: Heute also Christi Himmelfahrt. Die Infos zu diesem Tag dann etwas später bei mir in der Sendung. Was ihr sonst alles wissen solltet über den 14. Mai, das verrät euch jetzt Marc Ehrengross.
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2: Heute ist Donnerstag, der 14. Mai und jetzt geht's über 300 Jahre zurück.
3: Der Wetterbericht für morgen lautet: wechselnder Wettercharakter, wahrscheinlich ungewiss, möglicherweise aber nicht sicher.
2: 1692 haben nämlich Leser einer Zeitschrift zum allerersten Mal eine Wetterprognose bekommen. Statt App und Wetterradar hat man damals Wetterdaten vom Vorjahr verglichen und daraus geraten, wie das Wetter am nächsten Tag wohl werden könnte. 1796 hat der englische Landarzt Edward Jenner die erste Impfung der Geschichte durchgeführt. Mit Kuhpockenflüssigkeit hat er Menschen vor der Pockenkrankheit geschützt und damit den Grundstein für moderne Impfungen gelegt. Jetzt geht's weiter nach Wien. Dort ist am 14. Mai 1847 die Akademie der Wissenschaften gegründet worden. Heute ist sie die größte außeruniversitäre Forschungs- und Wissenschaftseinrichtung Österreichs und hat auch zwei Standorte in der Steiermark, nämlich in Graz und Leoben. Am 14. Mai 1978 hat der Tiroler Franz Oppurg den Gipfel des höchsten Berges der Welt, den Mount Everest, bestiegen. Mit dabei ist sonst niemand gewesen. Damit war er auch der Erste, der den Berg im Alleingang bezwungen hat. Filmproduzent, Drehbuchautor und Regisseur George Lucas wird heute 82 Jahre alt. Projekte wie Star Wars oder Indiana Jones haben ihn in der Filmbranche quasi unsterblich gemacht. 42 wird heute Facebook-Gründer Mark Zuckerberg. 2025 hat er Platz 2 auf der Liste der reichsten Menschen der Welt belegt. Feiern lassen kann sich auch Olly Murs, der britische Sänger, wird heute ebenfalls 42. Und er war vor gar nicht allzu langer Zeit bei uns im Studio zu Gast.
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2: Joey Heindle, Dschungelkönig und ehemaliger DSDS-Kandidat, er wird heute 33. Und jetzt geht's noch zu einer wahren Schauspielgröße.
5: And the Oscar goes to Cate Blanchett.
2: Kate Blanchett wird heute 57. Seit Beginn der 90er hat sie übrigens in mehr als 70 Film- und Fernsehproduktionen mitgespielt.
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0: Aus dem Jahr 1979 direkt rein in euren Feiertag. Mehr Disco geht eigentlich gar nicht. Hier ist Patrick Hernandez mit Born to be Alive. Damals in Deutschland 5 Wochen Nummer 1.

0: Radio Convess, eure Motivationshilfe zum Aufstehen am Feiertag und gleich ganz neue Musik von Vanessa Mai.
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0: Rohdiamant, so heißt die neueste Produktion und sie legt auch gleich los.
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frischer Kaffee, draußen frische Luft und richtig coole Musik aus dem Radiogerät. Hier sind für euch jetzt Inner Circle und zuvor Ben Zucker. Schönen guten Morgen.

0: Und jetzt geht's 20 Jahre zurück hier auf Radio Grünweiß in der Morgenwelle am Feiertag. 2006 ist nämlich das Album Laut gedacht erschienen von Silvermond. Und Das Beste ist bis heute ein wunderbarer Titel, der auch häufig auf Hochzeiten eingesetzt wird. Speziell auch jetzt im Wonnemonat Mai.
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2: Morgen um 17 Uhr gastiert das beliebte Duo Blutschink mit seinem Familienprogramm Unsere Zauberwesen im Kunst- und Kulturhaus Öblan. Das Mitmachkonzert begeistert mit Musik, Humor und fantasievollen Geschichten rund um Fabelwesen und Natur. Kinder und Erwachsene werden dabei aktiv Teil des musikalischen Abenteuers. Eine rechtzeitige Ticketreservierung wird empfohlen. Ebenfalls morgen um 19.30 Uhr bringt Benedikt Mittmannsgruber sein Kabarettprogramm 1996 in die Veranstaltungshalle Liboch. Mit trockenem Humor erzählt er von Kindheit, Dorfleben und den kleinen Absurditäten des Alltags. Karten gibt's im Marktgemeindeamt Liboch und bei der Raiffeisenbank Liboch. Am Samstag um 12.30 Uhr lädt die Basilika Maria Zell zum Konzertformat Orgel zu Mittag. Direkt beim Gnadenaltar erleben Besucher eindrucksvolle Orgelklänge in besonderer Atmosphäre. Am Samstag ab 13.45 Uhr startet das 14. Kindberger Bergrennen beim Volkshaus Kindberg. Hobbyfahrer aller Altersklassen treten mit Rennrad oder Mountainbike an. Gleichzeitig werden die österreichischen Bergmeisterschaften sowie die steirischen Meisterschaften ausgetragen. Am Samstag ab 16 Uhr lädt der Roundtable 19 Deutschlandsberg zum Charity Wine Clubbing beim Weingut Wiedersili in Wies. Besucher erwartet eine Big Battle Bar, Lounge-Musik, DJ-Sounds und Kulinarik in besonderem Ambiente. Der Reinerlös kommt Familien in der Region zugute. Und am Samstagabend ab 20.30 Uhr steigt auf der Festwiese Tulwitz wieder das Feichtsfadelfest der Landjugend Tulwitz. Für Stimmung sorgen die Schilcherlandburm und DJ Johnny mit Partymusik, kühlen Getränken und guter Unterhaltung. Und was auch immer ihr unternehmen wollt, wir wünschen dabei viel Spaß und gute Unterhaltung.
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0: Energiegeladen geht's hinein in euren Feiertag, gleich auch mit Musik von Roxette. Wenn man das hört, kommt irgendwie immer Aufbruchstimmung durch. Joyride habe ich gleich für euch.
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7: Guten Morgen am Feiertag. 4 Minuten noch bis unsere Nachrichten. Dann wieder das Neueste aus Österreich und der Welt und das Wetter. Schönes Aufstehen. Hello.

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2: Im Studio Helene Feichtenhofer. Schönen guten Morgen. Viel Verunsicherung aktuell bei den Lebensmittelhändlern, Bäckereien, Konditoreien. Es geht um die Mehrwertsteuersenkung der Regierung. Ab Juli soll sie gelten und Lebensmittel billiger machen, aber es ist noch immer nicht klar, welche Produkte tatsächlich unter diese neue Regel fallen, sagt uns Leo Jindrak von der Wirtschaftskammer.
3: Was passieren muss, ist, dass wir die Liste bekommen mit den Artikeln, mit den Rechenbeispielen, wie man jetzt was rechnet, wie viel Zucker oder Fettanteil wo drinnen sein muss. Und ob jetzt mein Vorlieferant, sage ich jetzt zum Beispiel die Mühle, mir das Mehl um 4,9 oder um 10% verkauft, das sind Sachen, da brauchen wir einfach Rechtssicherheit.
2: Ein weiteres Problem ist, dass Waren- und Kassensysteme umprogrammiert werden müssen. Dahingehend wünscht sich die Wirtschaftskammer vor allem für kleine Betriebe finanzielle Unterstützung. Ein 12-Jähriger hat gestern in Feldkirch für einen Einsatz der Polizeisondereinheit Cobra gesorgt. Ein Passant hatte die Polizei gerufen und gemeint, ein Jugendlicher sei gerade mit einer Pistole in einen Linienbus gestiegen. Daraufhin ist die Polizei ausgerückt. Den Burschen haben die Cobra-Beamten dann schließlich in der Wohnung der Eltern gefunden. Er hatte zwei täuschend echt aussehende Spielzeugpistolen dabei. Neue Vorwürfe in der spanischen Hofreitschule. In den letzten beiden Jahren sollen mehr als 1 Million Euro verschwunden sein, berichtet der Standard. Mitarbeiter sollen hohe Summen von den Konten der Hofreitschule abgehoben und veruntreut haben. Auch 250.000 Euro aus einem Tresor sollen weg sein. Aufgeflogen ist alles im Rahmen einer Prüfung. Im Bemühen, eine Lösung für Frieden zu finden, kommen in Washington heute Vertreter aus Israel und dem Libanon zusammen. Es ist die dritte Gesprächsrunde. Eigentlich gilt seit rund einem Monat auch eine Feuerpause zwischen Israel und der Hisbollah-Miliz im Libanon. An die halten sich aber beide Seiten nicht. Fußball: in Frankreich ist Paris Saint-Germain wieder Meister geworden, zum 5. Mal in Folge. Die Pariser stehen auch im Finale der Champions League und könnten sich auch diesen Titel noch holen. Das Finalspiel gegen Arsenal gibt's da am 30. Mai.
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2: Christi Himmelfahrt wird heute eher regnerisch ausfallen. Vom Westen her kommen Schauer und Gewitter ins Land. Die meiste Zeit ist es bewölkt. Größere Sonnenfenster gibt's im Süden. Im Laufe des Feiertags wird's aber fast überall nass. Am Nachmittag und am Abend kann's teilweise auch sehr intensiv regnen. Die Temperaturen bleiben teils frisch und erreichen zwischen 7 und 19 Grad.
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4: Ganz egal, ob ihr heute am Feiertag arbeiten geht, entspannt das Frühstück genießt oder bereits actionreich irgendwo unterwegs seid. Ich freue mich, dass ich euch begleiten kann mit der allerfeinsten Musik und gleich Informationen zu den inhaltlichen Schwerpunkten der steirischen Apotheken im heurigen Jahr. Guten Morgen!
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0: Richtig tolle musikalische Drehzahl haben jetzt Pizzera und Jaus hier geliefert auf Radio Grünweiß. Liebe zum Mitnehmen.
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0: Die steirischen Apotheken sind längst nicht mehr nur Ausgabestelle und Berater für Arzneimittel. Vielmehr sind sie mittlerweile Teil der regionalen Gesundheitsversorgung und haben sich zu modernen Gesundheitsdienstleistern etwa im Bereich Vorsorge weiterentwickelt. Ein ganz besonderer inhaltlicher Schwerpunkt wird heuer dem Thema Frauengesundheit gewidmet.
2: Ja, wir haben in der Steirischen Apothekerkammer zwei starke Frauen auch an der Spitze, Frau Magister Fuchs-Bichler und Magister Mandl, die sich eben das Thema Frauengesundheit ausgesucht haben und zum Jahresprojekt gemacht haben. Und das ist im wahrsten Sinne des Wortes ein richtiges Herzensprojekt. Es geht darum, dass sich die Frauen nicht nur um andere kümmern sollen, sondern auch auf ihre eigene Gesundheit achten sollen.
0: Erklärt Apotheker Gernot Meyeron aus Langenwang. Das Motto lautet dabei, ich kümmere mich, auch um mich, Herzenssache Frau.
2: Ja, wir haben so einiges geplant im Laufe des Jahres. Vor allem haben wir auch ein super Testimonial gefunden, die Frau Hertig Rossauer, bekannt für die Gastronomie und auch sonst eine starke Frau, wird für uns auch in den Apotheken unterwegs sein und schauen, was die Apotheken alles so bieten können, lässt sich in den Apotheken zum Thema Frauengesundheit beraten.
0: Erst Ende April ist Hertha Grossauer in den weststeirischen Apotheken unterwegs gewesen und ist auch weiterhin heuer im Sinne der Frauengesundheit aktiv. Ein besonderer Aktionsmonat wird dann der Juni sein. In vielen steirischen Apotheken könnt ihr euch dann diverse Messwerte bestimmen lassen.
2: Zum Beispiel die Blutfette, die Stressbelastung, Eisenwerte. Und es soll nicht bei den Werten bleiben, die in den Apotheken gemessen werden, denn genau das können wir Apotheken, wir können mehr. Wir können diese Werte einordnen und wir sagen den Leuten dann, was kann man jetzt machen, was heißt das für mich? Wie geht's mir mit diesen Werten?
0: Das heurige Jahr steht also thematisch in den steirischen Apotheken im Zeichen der Frauengesundheit, aber auch die Männer werden gezielt angesprochen.
2: Dann haben wir weiters im Herbst geplant, einen Bogen zu spannen von der Initiative Pink Ribbon von der Brustkrebsvorsorge. Einen Bogen auch zur Männergesundheit, der auch mir stark am Herzen liegt, zu der Initiative Loose Tie. Die Männer, die haben auch viel von ihren Frauen. Die Frauen sind ja oft die Gesundheitsmanagerinnen in der Familie und treiben ihre Männer zur Gesundheitsvorsorge.
0: Da die Bevölkerung zum Glück immer älter wird, ist es für die steirischen Apotheken umso wichtiger, dass sich die Zahl der gesunden Jahre erhöht, bekräftigt Apotheker Gernot Meyeron.
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0: Ihre Musik fühlt sich ein wenig so an wie ein frühmorgendlicher Spaziergang am Meer. Das war die Lighthouse Family. Etwas mehr musikalische Drehzahl liefert für euch gleich Bernhard Brink.
1: Für immer jetzt gleich und grenzenlos mit dir allein.
0: Das blonde Wunder habe ich für euch heute ausgewählt. Guten Morgen am Feiertag.
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Einfach coole Musik, einfach Radio Grün-Weiß am Feiertag. Heute vor 28 Jahren, da ist eine wahre Musiklegende verstorben, nämlich Frank Sinatra, ganz genau am 14. Mai 1998. Auch als Schauspieler hat er riesige Erfolge gefeiert. Stichwort Verdammt in alle Ewigkeit, da hat er sogar einen Oscar bekommen. Aber bis heute unvergessen bleibt er natürlich für seine herrliche Stimme. Und an diesem heutigen Feiertag möchte ich jetzt einen der wohl bekanntesten Songs von ihm auflegen. Nein, heute nicht My Way, sondern einen ja, sommerlich anmutenden Titel, ein kurzer Traum vom Strand von Rio. Hier ist Girl from Ipanema. Hier ist der unsterbliche, unvergessene Frank Sinatra.

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Wohlfühlen ist angesagt mit Musik von Ross Anthony, Goldene Pferde. Gleich Bildungsradio mit dem Aha-Moment zum Mitnehmen. Zuvor noch Neues von Zwirn. Eine blöde Geschichte.

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1: Habt ihr gewusst, dass unser Körper mehr Bakterien beherbergt als eigene Zellen hat? Das klingt im ersten Moment vielleicht ein bisschen unangenehm, aber tatsächlich ist es ein Zeichen dafür, wie komplex unser Körper ist. In und auf uns leben Milliarden von Mikroorganismen, vor allem im Darm. Diese sogenannten guten Bakterien helfen uns bei der Verdauung, produzieren wichtige Stoffe und unterstützen unser Immunsystem. Ohne sie könnten wir viele Nährstoffe gar nicht richtig verwerten. Man könnte sagen, unser Körper funktioniert nur als Team, gemeinsam mit diesen winzigen Helfern. Ein riesiges Netzwerk also an Mikroorganismen, die uns gesund halten.
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0: Das große Song Contest Finale übermorgen am Samstag in Wien kommt immer näher und da darf natürlich auch erfolgreiche Song Contest Musik nicht fehlen. Das war der Siegertitel aus dem Jahr 1981 von Bugs Fizz. Weil dein Herz dich verrät. Was darf noch nicht fehlen? Der Schlager, hier prominent vertreten mit Nordwand. In Kürze, weil dein Herz dich verrät.
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5: Einen wunderschönen guten Morgen wünscht euch Wolfi von Nordwand.

Obwohl in den letzten Tagen auch in der Steiermark Regen gefallen ist, kommt er für viele Bauern doch etwas zu spät. Ein Thema gleich in den Nachrichten, pünktlich um 9, präsentiert von Christina Adler. Guten Morgen.

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2: Im Studio Christina Adler. Dass ab Juli die Mehrwertsteuer auf Grundnahrungsmittel sinken soll, sorgt bei Bäckereien, Konditoreien und Fleischereien aktuell für viel Unsicherheit. Denn nach wie vor fehlen da konkrete Vorgaben, für welche Produkte diese Senkung der Mehrwertsteuer dann gelten soll. Leo Jindrak von der Wirtschaftskammer.
3: Beim Brot hat es zuerst geheißen Weizenmehl, ja, Roggenmehl nicht oder umgekehrt. Dann hat es geheißen die Fleischer gar nicht, aber wenn ein Fleischer jetzt hat Milch, Gemüse, Obst oder was auch immer in seinem Geschäft verkauft, gibt es auch wieder. Das sind aber nur so vage Sachen, wo wir keine Rechtssicherheiten haben und auch nichts weitergeben können an unsere Mitglieder.
2: Ein weiteres Problem ist, dass Waren- und Kassensysteme umprogrammiert werden müssen. Auch da wünscht sich die Wirtschaftskammer vor allem Hilfe für kleinere Betriebe. Nach der extremen Trockenheit in Österreich bringt der Regen jetzt zwar etwas Entlastung, für viele Bauern kommt dieser aber zu spät. Laut Landwirtschaftskammer Österreich ist die Lage weiter angespannt. Vor allem Wiesen und Raps sind stark betroffen, aber auch beim Getreide gibt es schon Schäden. Die Ernte dürfte heuer unter dem Durchschnitt liegen. Laut Cheers für Austria hatten wir heuer die trockenste März-April-Periode seit Beginn der Messungen im Jahr 1858. US-Präsident Donald Trump ist aktuell in China und trifft sich da mit dem chinesischen Staatschef Xi Jinping. Die beiden wollen unter anderem über den Iran-Krieg sprechen. China ist ja ein Verbündeter des Iran. Es geht aber auch um Wirtschaftsthemen. Deshalb hat Trump auch Tesla-Gründer Musk und Apple-Chef Cook mit. Heute Abend wird es für 15 weitere Acts ernst, wenn in der Wiener Stadthalle das zweite Semifinale des 70. Song Contests über die Bühne geht. Auf 10 Nationen wartet ein Finalticket für Samstag. Für Österreich tritt Cosmo mit dem Song Tanzschein am Samstag an.
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4: Christi Himmelfahrt wird heute eher regnerisch ausfallen. Vom Westen her kommen Schauer und Gewitter ins Land. Die meiste Zeit ist es bewölkt. Größere Sonnenfenster gibt's im Süden. Im Laufe des Feiertags wird's aber fast überall nass. Am Nachmittag und am Abend kann's teilweise auch sehr intensiv regnen. Die Temperaturen bleiben teils frisch und erreichen zwischen 7 und 19 Grad.
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5: Und falls ihr heute frei habt, hoffe ich doch sehr, dass ihr ganz viel Zeit habt für eure Familien und auch zwischendurch mal für euch selbst. Einen schönen, einen angenehmen Donnerstag. Willkommen zu Christi Himmelfahrt auf Radio Grün-Weiß.
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Vor exakt 50 Jahren haben sie ihren Durchbruch genau mit diesem Song geschafft. Mittlerweile ist Howard Bellamy 80 und David Bellamy 75 und die beiden Brüder sind immer noch permanent auf Tournee. Was für eine Karriere. Ein Riesenhit aus dem Vorjahr ist jetzt in der Playlist für euch vorbereitet. Barcelona. Für alle Schlagerfans, hier ist Christin Stark.

0: unverkennbar STS auf Radio Grün-Weiß am Feiertag. Und heute feiern Christinnen und Christen also das Fest Christi Himmelfahrt. Michi Tatschl hat für euch die wichtigsten Fakten zu diesem Tag.
1: Der Feiertag Christi Himmelfahrt wird genau 40 Tage nach Ostern begangen und erinnert an die Rückkehr Jesu Christi in den Himmel. Ein wichtiges Ereignis im christlichen Glauben. Die Bedeutung des Tages liegt vor allem in der Hoffnung auf Leben, Vertrauen und die Verbindung zwischen Gott und den Menschen. Christi Himmelfahrt gilt als Zeichen dafür, dass Jesus zwar nicht mehr sichtbar auf der Erde ist, seine Botschaft und sein Wirken für Gläubige aber weiter bestehen. Deshalb wird der Feiertag in vielen Kirchen besonders feierlich begangen. Christi Himmelfahrt ist in Österreich natürlich ein gesetzlicher Feiertag. In vielen Pfaden finden Gottesdienste, Prozessionen und Andachten statt, besonders auch in ländlichen Regionen. Und noch ein Tipp für heute. Im Pfarrgarten der Christuskirche in Graz-Eckenberg findet heuer auch ein ökumenischer Gottesdienst zu Christi Himmelfahrt statt, der auch im Fernsehen übertragen wird. Die Gemeinde feiert mit Pfarrer Wolfgang Schwarz vom katholischen Pfarrverband Christkönig Schutzengel und mit Pfarrer Fritz Eckhardt von der evangelischen Christuskirche.
0: Übrigens, diese Messe startet um 9.30 Uhr. Ganz egal, wie ihr den heutigen Feiertag verbringen werdet, es soll ein Tag ganz in eurem Sinn sein.

0: herrliche Instrumentalmusik, die einfach gut tut. So wie auch die Musik von Udo Jürgens immer gut tut. Vor 60 Jahren hat er den Grand Prix de la Chanson, den Song Contest, mit diesem Hit gewonnen. Merci, chérie. Und weil ja Österreich im Song Contest Fieber ist, habe ich diesen Klassiker gleich für euch.
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0: gleich für euch in der Playlist. Musik von Andrea Berg, Feuervogel, hat sich bestellt bei mir die Evelyn aus Graz. Und damit gibt's ganz liebe Mittagsgrüße an Fritz, Michael, Patrick und Michelle. Und die Andrea Berg spielen wir da gleich nach einer ganz kurzen Pause.
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0: So, ich darf jetzt Halt machen in Kammern im Liesingtal. Von dort hat mir die Pamela geschrieben über die Radio Grünweiß Webseite. Musik von Ivo darf sein mit der schwarzen Rose. Und da steht, ich wünsche meiner Mama alles, alles Gute zu ihrem 50er. Liebe Mama Monika, danke für alles, was du für uns machst und dass du immer so stark bist. Ich wünsche dir alles Liebe und alles Gute weiterhin. Und ganz wichtig, bitte bleib so humorvoll und so lustig, wie du bist. Deine Tochter Pamela.
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0: ist das Radio Grünweiß Wunschradio am Feiertag, heute am 14. Mai. Und jetzt bei mir in der Leitung begrüße ich die Sonja Stein. Servus, grüß dich.
1: Ja, hallo Peter.
0: Sonja, wir haben ganz kurz schon geplaudert und du hast mir gesagt, ihr seid gerade im Garten und grillt gerade. Das heißt, das Wetter ist bei euch gerade brauchbar.
1: Ja, also wir haben Sonnenschein da in Steins und wir haben heute einen Grillmittag gemacht mit meiner Nichte, mit meiner Tochter, ihrer besten Freundin. Und jetzt sitzen wir da und hören Radio Grünweiß.
0: Sehr gut. Das heißt, wir grüßen die ganze Runde und oder grüßen wir auch noch ganz speziell jemanden.
1: Nein, das passt schon.
0: Passt schon. Alles mit dabei, alles aufgerammt. Sehr gut.
1: Okay, genau.
0: Du Sonja, dann darf ich zum Schluss noch fragen, was wäre der Musikwunsch? Mit was können wir da in der Runde eine Freude bereiten?
1: Ja, mit Udo Wenders und mit den Capella.
0: Jawohl, das ist gleich ein bisschen sommerlich, das gefällt mir.
1: Genau.
0: Sonja, dann gutes Grillen. Guten Appetit. Danke. Und macht es gut, gell? Schönen Nachmittag.
1: Tschüss.
0: Tschüss.

0: Auch die Südweststeiermark ist mit dabei. Heute hier im Radio Grünweiß Wunschradio. Der Hans-Peter hat mir geschrieben über die Radio Grünweiß Webseite aus Gasselsdorf bei St. Martin im Sulmtal. Und er schreibt hier ganz liebe Grüße aus dem noch sonnigen Gasselsdorf. Schauen wir mal, wie sich das Wetter entwickelt. Aber Hans-Peter, auf alle Fälle wichtig ist, du hast einen Musikwunsch und den erfülle ich dir gerne. R.E.M. jetzt hier für dich.
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0: Unser Sender, unsere Steiermark, hier ist das Radio Grünweiß Wunschradio am Feiertag. Und weiter geht's in der Playlist jetzt mit Andreas Cavalier. Der Mario Gutmann aus Trabach hat sich diese Nummer bestellt. Bitteschön.
1: Grüß euch, da spricht der Andreas Cavalier. Ich wünsche all meinen lieben Steirermadeln und Steirerburben viel, viel Freude mit meiner Musik auf Radio Grünweiß.

0: Schöne Grüße gibt's jetzt an Martina und Margit, die nämlich gerade auf dem Weg sind zur gemeinsamen Hüttenwoche mit der Sonja aus Heiligenkreuz am Wasen. Und da spielen wir gleich Nordwand.
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Und weiter geht's mit dem Radio Grün-Weiß Wunschradio gleich nach der Nachricht um 13 Uhr. Ihr könnt in der Zwischenzeit gerne anrufen 038 42 43 3x die 043 oder auch gerne per WhatsApp Sprachnachricht 0664 22 22 994.

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1: Im Studio Christina Adler. Ein Restaurantbesuch kann heutzutage schon mal teuer ausfallen. Die hohen Preise in der klassischen Gastronomie haben die Menschen in Österreich daher wenig überraschend vermehrt zu Würstelständen und in Fastfood-Lokale getrieben. Das zeigt eine Branchenradar-Analyse. Mehr dazu von Martina Steidl.
2: Die Umsätze von Fastfood-Ketten, Pizzaständen, Dönerläden und Co. haben 2025 um knapp 8% auf rund 1,4 Milliarden Euro zugelegt. Vor allem für die großen Fastfood-Ketten ist das Geschäft gut gelaufen. Beigetragen zum Umsatzplus haben die Lieferdienste, aber auch Rabatt- und Gutscheinaktionen wurden von den Menschen mehr genutzt. Eine Mahlzeit plus Getränk am Würstelstand hat im Vorjahr durchschnittlich unter 10 Euro gekostet. Im Schnellrestaurant sind es im Schnitt weniger als 15 Euro.
1: Dass Essen in den Schnellrestaurants günstiger ist, war auch schon in den Jahren davor so. Der Spardruck hat aber durch die steigende Inflation zugenommen. Die Grünen haben heute den Budgetkonsolidierungskurs der Dreierregierung erneut scharf kritisiert. Beim aktuellen Doppelbudget trage die Mitte die Hauptlast, während Superreiche weiterhin verschont bleiben, sagt Budgetsprecher Jakob Schwarz. Sehr hohe Einkommen und Vermögen leisten laut den Grünen gerade einmal 1% des gesamten Konsolidierungsbeitrags. Nach der extremen Trockenheit in Österreich bringt der Regen jetzt zwar etwas Entlastung, doch für viele Bauern kommt er zu spät, kommt von der Landwirtschaftskammer. Diese spricht von einem Tropfen auf den heißen Stein. Vor allem Raps und Getreide sind stark betroffen, doch auch den Wiesen in Österreich hat die Trockenheit stark zugesetzt. Den Rinder- und Milchbauern fehlt dadurch wichtiges Futter für ihre Tiere. US-Präsident Donald Trump und Chinas Staatschef Xi Jinping sind sich einig, dass die Straße von Hormuz geöffnet bleiben muss. Washington bezeichnet das Treffen der Staatschefs heute als gut und beide Seiten hätten Möglichkeiten erörtert, die wirtschaftliche Zusammenarbeit zu verbessern.
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3: Ja, heute kein ideales Ausflugswetter. Heute an diesem Feiertag eher viele Wolken, verbreitet auch Regenschauer, vor allem in der Obersteiermark. Und vereinzelt sind auch Gewitter dabei. Die Sonne zeigt sich heute kaum. Dazu gibt es Temperaturen zwischen 9 Grad im Norden und bis zu 17 Grad im Süden. Aktuell am Hauptplatz von Graz 16 Grad, in Korbenz sind es 12 Grad und bei der Raststätte in Trieben aktuell 8 Grad. Wie schaut es morgen aus am Fenstertag? Es bleibt überwiegend stark bewölkt und kühl. In der Früh regnet es vor allem im Norden noch häufig. Tagsüber gehen die Schauer dann kurz zurück. Am Nachmittag kommen aber schon die nächsten. Und maximal werden es morgen am Freitag 9 bis 17 Grad.
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3: Um 1:03 mit guten Nachrichten. Es liegen uns aktuell aus dem Sendegebiet keine Störungen vor. Aber ich darf euch ein bisschen beim Sparen helfen. Eure Geschwindigkeit wird gemessen auf der A2 Südautobahn am Autobahnzubringer Lafnitztal-Oberwart nach wie vor im 100er. Dann neu B70 Backerstraße, Dankeschön Julia, in Lieboch beim großen Kreisverkehr. Dann auch auf der B76 Radlbachstraße in beiden Richtungen bei Schlieb. Und der Roland hat gesagt, auch in Jöss zwischen dem Sparmarkt und dem ÖMTC wird aktuell geblitzt. Für weiteres gerne auch eine WhatsApp-Nachricht 0664 22 22 99 4. Gute Fahrt!
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3: Ich wünsche euch eine schöne Mittagszeit und freue mich auf eine schöne weitere Stunde hier im Radio Grün-Weiß Wunschradio. Die Nummer zu mir 038 42 43 3x die 043. Gerne auch über unser Musikwunschformular über die Radio Grün-Weiß Webseite. Von dort hat mich auch der nächste Gruß erreicht. Und zwar aus Sachsen. Liebe Marlies, du hast mir geschrieben, mit einer ganz lieben Botschaft. Da steht, ich wünsche mir die Münchner Freiheit für meinen Freund Martin, denn wir sind gerade auf Österreich-Urlaub bei meiner Mama, quasi ein bisschen ein Kurzurlaub. Und dieses Lied, das begleitet uns seit dem ersten Tag an. In diesem Sinne wünsche ich meinem Schatz einen wunderschönen Männertag, denn in Sachsen ist heute Vatertag. Und ganz wichtig, lieber Martin, ich liebe dich.

Der nächste Gruß hier im Radio Grünweiß Wunschradio ist gekommen über unsere Studio WhatsApp Nummer 0664 22 22 99 4. Der Andi aus St. Michael schreibt mir: Ganz liebe Grüße an meine Enkelkinder, an Timmy 9 Jahre und Linda 4 Jahre, an euch beide. Ganz liebe Grüße von eurem Opa. Er hat euch ganz viel lieb und spielt euch jetzt Seil und Speer.

0: der Schuster, du Schustern und der Jager, du Schießen. Alle machen wir unsere Arbeit, aber warum?
1: Es macht ja sowieso keiner Freude, oder? Für was? Für eine Lohnerhöhung, wo wir dann die Hälfte von der geschissenen Lohnerhöhung dann einen Stern wieder andrucken können? Nein!

0: Mehr Musik, mehr Abwechslung im Radio Grünweiß Wunschradio heute am Feiertag. Und jetzt schicken wir ganz liebe Grüße von der Helga aus St. Margareten bei Knittelfeld an ihren Mann. Da wird fleißig gewerkelt am Haus. Außen wird immer mehr fertiggestellt, es wird gepflastert, es wird die Photovoltaikanlage installiert und vieles weitere mehr. Und sie sagt ganz liebe Grüße an meinen Schatz, aber auch sonst bitte an alle fleißigen Arbeiter, die da mitwerkeln und mithelfen.
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1: Und auch Rams am Dachstein ist mit dabei, von dort jetzt bei mir in der Leitung, die Angelika. Servus, grüß dich.
2: Grüß dich.
1: Angelika, du hast uns auch schon geschrieben und ich habe mir gedacht, da müssen wir echt drüber plaudern, weil du hast zum runden Geburtstag ein wirklich tolles Geschenk bekommen, nämlich Karten zu den Edelseeren und zu Sascha Aussenick. Wann genau wird das sein?
2: Das ist am 9. oder 10. Juli auf der Aflenzer Bürgeralm. Und ich habe da von meinen Geschwistern und von meinem Patenkind VIP-Karten gekriegt und freue mich schon riesig drauf.
1: Wow, tolle Geschichte. Wahrscheinlich erklärt sich jetzt der Musikwunsch von selber. Das soll es ganz was anderes sein jetzt.
2: Genau, nein, ich hätte gern den Sascha Aussenick, Hallo kleine Maus.
1: Ja, bringen wir gerne auf Sendung. Du, und wen grüßen wir sonst noch, außer all jene, die wir schon erwähnt haben?
2: Genau, meine Geschwister und meine Verwandten und alle, die mich kennen.
1: Sehr gut, ganz liebe Grüße also von Angelika Wies aus Ramsau. Was macht das Wetter gerade bei dir?
2: Oh, grausig. Es regnet, es hat schon geschneit heute und es hat 4 Grad.
1: Oh, okay. Ja, mein Gott, so soll es sein, gell? Gehört auch
2: das
1: dazu.
2: Die Eisenbinder, gell?
1: Ja. Angelika, dann wünsche ich dir einfach nur einen schönen Tag. Genieß das trotzdem mit dem Radio Grünweiß Wunschradio. Hab eine schöne Zeit und danke für den Anruf.
2: Dankeschön. Tschüss.

0: Gleich geht's weiter mit ganz viel guter Laune Musik hier bei uns auf Radio Grün Weiß in der Playlist. Lasst euch überraschen, und zwar darf ich das spielen für den Harry in Thalgau. Lieber Harry, alles Liebe von deiner Schwester Hermi und auch vom Herwig. Die allerbesten Grüße übers Radio, und euer Musikwunsch kommt gleich.
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0: Da schon her, auch das Burgenland ist mit dabei. Der Daniel aus Eisenstadt hat mir geschrieben, lieber Daniel, mit einem Musikwunsch zu Helene Fischer, wo ich leider passen muss. Ich kenne den Titel, aber ich habe ihn leider nicht im Archiv. Es tut mir leid. Lieber Daniel, ich wünsche dir einen schönen Feiertag und hoffe, dass jetzt mein Ersatztitel dir ebenso ein bisschen Freude bereitet.
1: Hallo, hier spricht Helene Fischer. Ich grüße ganz herzlich alle Zuhörer von Radio Grün-Weiß und wünsche Ihnen einen wunderschönen Nachmittag.

0: Nachmittag am Feiertag im Wunschradio 038 42 43 3x die 0 43. Jetzt bei mir in der Leitung ist der Hans aus Zeltweg. Schöne Grüße ins Murtal. Servus.
1: Ja, danke. Grüß dich, Peter.
0: Hans, kurz die Frage, was wäre dein Musikwunsch?
1: Mein Musikwunsch wäre aufgrund der derzeitigen Weltsituation Mena, heißer Sand und ein verlorenes Land.
0: Gute Wahl, muss ich sagen. Haben wir eh schon lange nicht mehr gehört, die Nummer. Hans, was machst du heute noch außer Radio hören?
1: Ich bin im Endeffekt noch beim Basteln mit Holzarbeiten beschäftigt und versuche so diesen Tag mit dem nicht wirklich besonders guten Wetter zu überbrücken.
0: Ja, ich glaube, das ist eine gute Wahl. Einfach ein bisschen den Feiertag genießen und dazu Musik hören. Lieber Hans, dann beste Grüße. Gibt es noch ganz besondere Grüße vielleicht an jemanden?
1: Ja, an alle Menschen, die mich kennen. Einen herzlichen Gruß und ein schönes verlängertes Wochenende.
0: Wünsche ich dir gleichfalls, gell? Alles Liebe, bis zum nächsten Mal. Servus.
1: Ja, grüß dich.

0: In Kindberg, da gibt's gerade eine lustige, gemütliche Kellerrunde. Der Kevin hat mir von dort geschrieben und er meint, mit Gerd Steinbecker wär's noch ein bisschen schöner. Machen wir und spielen wir gleich.
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So, der DJ Ötzi hat jetzt gleich seinen zweiten Auftritt mit Tirol hier im Radio Grün-Weiß Wunschradio. Liebe Edith aus Kapfenberg, die Grüße gehen dabei an dich und zwar von der Pia.

0: Kurz vor dreiviertel drei an diesem Donnerstagnachmittag, heute am Feiertag. Hier ist das Radio Grün-Weiß Wunschradio. Und jetzt haben wir die Flippers auf Bestellung vom Klaus aus Kapfenberg.
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2: Peter und Niki Blank feiern heute ihren 15. Hochzeitstag. Dazu alles Liebe und alles Gute auch natürlich von meiner Seite aus dem Studio. Und der Musikwunsch der beiden wäre dazu Wolfgang Ambros.

0: So, der nächste Musikwunsch geht in Richtung Zell am See. Da sind heute mit dabei Sabine, Christoph, Lukas und Reini. Und da spielen wir gleich Henry Valentino. Schöne Grüße.
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es ist immer gefreut, wie schnell die Zeit vergeht. Hier im Radio Grün-Weiß Wunschradio. Es ist kurz vor drei, aber einen Musikwunsch kriege ich noch unter, und zwar den von den Kassendamen Doris und Marion von der Dachstein-Gletscherbahn. Sie schreiben beste Grüße an alle, die uns kennen. Ganz liebe Grüße, und wir wünschen uns bitte ein Lied von Seiler und Speer. Erfülle ich euch noch gerne. Ja, wie gesagt, das war's hier mit dem Wunschradio in der Ausgabe vom heutigen Feiertag. Die nächste Wunschradio-Ausgabe gibt's dann wieder am Sonntag von 12 bis 3.

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1: Im Studio Christina Adler. Richtiges Mülltrennen ist den Menschen in Österreich sehr wichtig. Besonders dann, wenn man sich mit vielen Nachbarn in einer Wohnanlage Mülltonnen teilen muss. Die größten Aufreger beim Mülltrennen kennt Andreas Pertl von Österreich Sammelt.
2: Was man klar sieht, ist, dass ein Drittel der Bewohnerinnen sich darüber ärgert, dass der Müll falsch getrennt wird oder auch nicht getrennt wird. Und auch ein weiteres Drittel oder vielleicht sogar dasselbe Drittel ärgert sich sehr stark darüber, dass Papierverpackungen nicht zerkleinert in die Tonne gegeben werden und dann wird die Tonne sofort voll. Das kennt ja jeder von sich.
1: Kartons sollte man daher unbedingt vorher zerreißen oder zerschneiden, so der Appell von Österreich Sammelt. Die meisten Menschen wünschen sich generell klare Regeln beim Müllsammeln. Ein Schlag gegen einen großen Drogenring ist nun der Einsatzgruppe zur Bekämpfung der Straßenkriminalität des Landeskriminalamts Wien gelungen. 8 Personen zwischen 19 und 54 Jahren konnten festgenommen werden. Bei Hausdurchsuchungen und Kontrollen wurden insgesamt rund 8 Kilo Kokain, mehr als 22 Kilo Marihuana sowie 23.000 Euro an Bargeld sichergestellt. Die für Ende Oktober angesetzte Parlamentswahl in Israel könnte vorgezogen werden. Der Vorsitzende der Regierungskoalition hat einen entsprechenden Gesetzesentwurf zur Auflösung des Parlaments eingereicht. Ein parlamentarischer Ausschuss soll nach Medienberichten das Datum für die Neuwahl festlegen. Möglich wäre schon ein Termin Ende August. Eine überraschende Entdeckung haben Mitarbeiter eines Supermarkts in Wien-Landstraße gemacht. Sie haben einen schlafenden Einbrecher gefunden. Der 22-jährige Mann hat sich im Geschäft ein alkoholisches Getränk gegönnt und ist dann eingeschlafen. Wie sich herausgestellt hat, hat der Mann schon ein paar Tage vorher im selben Geschäft eingebrochen.
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3: Nur der Nachmittag bringt weiterhin viele Wolken, verbreitet regnet es, vor allem in der Obersteiermark, vereinzelt kann es auch gewittern und auf den Bergen ist es winterlich. Sonne gibt es heuer nur selten, dazu Temperaturen von Nord nach Süd zwischen 9 und 17 Grad. Aktuell im Knittelfelder Stadtpark bei euch 10 Grad, das Gradkorn werden uns 14 gemeldet und in Veitsberg ist es aktuell regnerisch bei 11 Grad. Wie schaut es morgen aus? Es bleibt überwiegend bewölkt und kühl, in der Früh regnet es vor allem im Norden noch häufig. Tagsüber gehen die Schauer dann zurück, aber am Nachmittag kommen schon die nächsten. Maximal werden sich morgen 9 bis 17 Grad ausgehen.
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3: Um 15:04, Achtung, aufpassen, A2 Südautobahn in Fahrtrichtung Italien. Kurz vor Villach-Warmbad ist ein Unfall passiert. Das Fahrzeug steht hier quer. Bitte aufpassen und wirklich vorsichtig an der Unfallstelle vorbeifahren. Ansonsten sind uns keine Meldungen bekannt, außer ihr habt noch was entdeckt. Dann bitte anrufen 038 42 43 und 3 mal die 0. Ich bin Peter Petzner und wünsche euch eine gute Fahrt durch den Nachmittag.
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damit zurück zum Wings for Life World Run. Fast 350.000 Teilnehmer aus 192 Nationen sind am Sonntag bei diesem Lauf gestartet. Gemeinsam haben sie über 9 Millionen Euro für die wichtige Rückenmarksforschung gesammelt. Die Stiftung Wings for Life ist 2004 ins Leben gerufen worden. Angefangen hat damals alles mit ein paar ganz kleinen Projekten zur Grundlagenforschung. Alles

0: noch weit weg von der Anwendung am Patienten. Welche Fortschritte es seither gegeben hat, erzählt uns jetzt Vorstandsvorsitzende Anita Gerhardter.
1: Wir haben jetzt schon einige Projekte in der Klinik und es sind viele, viele Projekte jetzt auf dem Sprung vom Labor hin in die Klinik, wo es schon wirkliche Behandlungsoptionen für querschnittsverletzte Menschen gibt. Und das ist jetzt auch der Punkt, wo die Kosten exponentiell steigen. Und darum ist der Wings for Life World Run so wichtig für uns.
0: Der Wings for Life World Run hat also eine wirklich ganz besondere Bedeutung. Betont auch Wolfgang Illek, er ist Fundraising-Leiter der Wings for Life Stiftung und selbst auch Betroffener.
2: Ich glaube, das Miteinander, dass es ein großes Ziel gibt, die Querschnittslähmung heilbar machen, und die Leute nehmen teil, nicht nur, dass sie da Bestzeit abrufen oder eine ganz lange Distanz, sondern viele sind dabei, die mit Walkingstöcken, mit dem Kinderwagen, mit Krücken, mit dem Rollstuhl. Der Tag vereint uns eben für eine Heilung von Querschnittslähmung.
0: Illek bringt es auf den Punkt, worum es bei diesem Lauf wirklich geht.
2: Hoffnung, Motivation und Perspektive.
0: Und wer jetzt Lust bekommen hat, nächstes Mal, nächstes Jahr auch dabei zu sein, der nächste Wings for Life World Run findet am 9. Mai 2027 statt.
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0: falls es dich interessiert. Der Versuch, dich zu hassen, hat plötzlich funktioniert.
1: Und jetzt würde ich sagen, raus aus dem Alltag, rein ins verlängerte Wochenende. Hier sind unsere Freizeittipps.
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4: Morgen um 17 Uhr gastiert das beliebte Duo Blutschink mit seinem Familienprogramm Unsere Zauberwesen im Kunst- und Kulturhaus Öblan. Das Mitmachkonzert begeistert mit Musik, Humor und fantasievollen Geschichten rund um Fabelwesen und Natur. Kinder und Erwachsene werden dabei aktiv Teil des musikalischen Abenteuers. Eine rechtzeitige Ticketreservierung wird empfohlen. Ebenfalls morgen um 19.30 Uhr bringt Benedikt Mittmannsgruber sein Kabarettprogramm 1996 in die Veranstaltungshalle Liboch. Mit trockenem Humor erzählt er von Kindheit, Dorfleben und den kleinen Absurditäten des Alltags. Karten gibt's im Marktgemeindeamt Liboch und bei der Raiffeisenbank Liboch. Am Samstag um 12.30 Uhr lädt die Basilika Maria Zell zum Konzertformat Orgel zu Mittag. Direkt beim Gnadenaltar erleben Besucher eindrucksvolle Orgelklänge in besonderer Atmosphäre. Am Samstag ab 13.45 Uhr startet das 14. Kindberger Bergrennen beim Volkshaus Kindberg. Hobbyfahrer aller Altersklassen treten mit Rennrad oder Mountainbike an. Gleichzeitig werden die österreichischen Bergmeisterschaften sowie die steirischen Meisterschaften ausgetragen. Am Samstag ab 16 Uhr lädt der Roundtable 19 Deutschlandsberg zum Charity Wine Clubbing beim Weingut Wiedersili in Wies. Besucher erwartet eine Big Battle Bar, Lounge-Musik, DJ-Sounds und Kulinarik in besonderem Ambiente. Der Reinerlös kommt Familien in der Region zugute. Und am Samstagabend ab 20.30 Uhr steigt auf der Festwiese Tulwitz wieder das Feichtsfadelfest der Landjugend Tulwitz. Für Stimmung sorgen die Schilcherlandburm und DJ Johnny mit Partymusik, kühlen Getränken und guter Unterhaltung. Und was auch immer ihr unternehmen wollt, wir wünschen dabei viel Spaß und gute Unterhaltung.
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2: Im Studio Christina Adler. Österreich sucht händeringend nach Ärztinnen und Ärzten. Aufgrund der budgetären Situation fehlen aber Ausbildungsstellen. Es gibt genug junge Medizinerinnen und Mediziner, die gerne eine Facharztausbildung beginnen würden, aber keine Stelle finden, beschreibt Ärztekammer-Vizepräsident Daniel von Langen die Situation.
3: Es braucht konkret eine Aufstockung der Ausbildungsplätze. Es braucht ein Wahrnehmen der Ausbildung als Zukunftsinvestition und nicht nur als reiner Kostenfaktor. Es braucht die Weitsicht zu sehen, dass das öffentliche System die Leute, die wir heute wegschicken, in 10 Jahren unbedingt brauchen werden.
2: Genug Arbeit ist da, wie es heißt. Viele machen auch freiwillig Überstunden. Ohne das wäre es oft nicht mehr möglich, die Versorgung aufrechtzuerhalten. Jetzt neue Fachärzte zu schaffen, sei absolut notwendig, appelliert die Ärztekammer und warnt vor einer Abwärtsspirale. Denn sonst wird es irgendwann auch keine Lehrer mehr in den Krankenhäusern geben. Die neuen Vorschriften für E-Scooter sind nun seit gut 2 Wochen in Kraft. Doch viele halten sich immer noch nicht daran und sind weiterhin ohne Blinker oder Helm unterwegs, berichtet die Polizei nach Schwerpunktkontrollen. Als Erklärung werde dann oft angegeben, dass die Ausstattung weder im Geschäft noch online lieferbar sei. Deshalb setzt die Polizei noch auf Aufklärung als auf Strafen. Großbritanniens Gesundheitsminister Wes Streeting ist zurückgetreten und setzt damit Premier Keir Starmer weiter unter Druck. In einem Brief schreibt Streeting, er habe das Vertrauen in Starmer verloren. Er glaubt auch nicht, dass Starmer die Labour-Partei in die nächste Wahl führen könnte. Jetzt wird über einen Machtkampf in der Partei spekuliert. Starmer selbst weist Rücktrittsforderungen weiterhin zurück. Beim 2. Song Contest Halbfinale heute in der Wiener Stadthalle stellt Österreichs Starter Cosmo seinen Tanzschein außer Konkurrenz vor. Er ist sowieso schon beim Finale am Samstag dabei. Von den 15 Acts kommen 10 weiter. Als Fixaufsteiger und auch Favorit für den Gesamtsieg gelten Dänemark und Australien.
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4: Heute Nachmittag begleiten uns weiterhin viele dichte Wolken. Es gibt verbreitete Regenschauer, die meisten in der Obersteiermark. Vereinzelt gibt es auch Gewitter und auf den Bergen ist es winterlich. Oberhalb von 1300 Metern fällt auch Schnee. Sonne gibt es heute kaum. Dazu gibt es Temperaturen von 9 Grad im Norden und 17 Grad im Süden. Aktuell bei euch in St. Barbara 9 Grad. In Leoben sind es 10 und in Bad Radkersburg aktuell 12. Wie schaut es morgen aus? Am Freitag nicht viel besser. Weiterhin viele Wolken. In der Früh gibt es so einige Regenschauer, tagsüber gehen die Schauer dann zurück, aber am Nachmittag kommen schon die nächsten. Maximal gibt es morgen dazu 9 bis 17 Grad.
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4: Mit guten Nachrichten jetzt um 17.03 Uhr. Weiterhin ist alles störungsfrei. Ich wünsche eine gute und sichere Fahrt.
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4: Ja, vielleicht habt ihr heute ein bisschen mehr Zeit zum Durchatmen, zum Zusammensitzen oder einfach dafür, den Tag ein bisschen ruhiger anzugehen. Und genau dieses gute Gefühl, das nehmt jetzt mit hier in diesen späteren Nachmittag. Ich darf euch begleiten mit viel Musik zum Wohlfühlen, mit vielen Informationen aus der Steiermark und einem hoffentlich entspannten Feiertagsgefühl. Zu Hause, unterwegs oder dort, wo ihr den Tag gerade genießt. Schön, dass ihr mit dabei seid.

0: Heute am Donnerstag feiern Christinnen und Christen das Fest Christi Himmelfahrt. Aber was genau bedeutet eigentlich dieser Tag? Michi Datschler hat für uns das Wesentlichste über diesen Feiertag kurz zusammengefasst.
1: Der Feiertag Christi Himmelfahrt wird genau 40 Tage nach Ostern begangen und erinnert an die Rückkehr Jesu Christi in den Himmel. Ein wichtiges Ereignis im christlichen Glauben. Die Bedeutung des Tages liegt vor allem in der Hoffnung auf Leben, Vertrauen und die Verbindung zwischen Gott und den Menschen. Christi Himmelfahrt gilt als Zeichen dafür, dass Jesus zwar nicht mehr sichtbar auf der Erde ist, seine Botschaft und sein Wirken für Gläubige aber weiter bestehen. Deshalb wird der Feiertag in vielen Kirchen besonders feierlich begangen. Christi Himmelfahrt ist in Österreich natürlich ein gesetzlicher Feiertag. In vielen Pfaden finden Gottesdienste, Prozessionen und Andachten statt, besonders auch in ländlichen Regionen.
0: Dankeschön, Michi, für die Informationen. Ja, ich wünsche euch noch einen schönen restlichen Feiertag und vielleicht habt ihr Glück und genießt sogar ein verlängertes Wochenende.

0: In 10-12 Minuten machen wir gemeinsam ein bisschen Biologie hier auf Radio Grünmais. Habt ihr nämlich gewusst, dass unser Körper mehr Bakterien beherbergt, als wir überhaupt eigene Zellen haben? Klingt unglaublich und fast ein bisschen gruselig, aber genau diesen Fakt, den schauen wir uns heute noch genauer an mit Niki Goldenhuber im Aha-Moment zum Mitnehmen.
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1: Im Studio Christina Adler. Verunsicherung gibt es aktuell unter den Lebensmittelhändlern, aber auch Bäckereien und Konditoreien. Es geht um die Mehrwertsteuersenkung der Regierung. Ab Juli soll sie ja gelten und Lebensmittel billiger machen. Aber es ist noch immer unklar, welche Produkte tatsächlich unter die neue Regel fallen, sagt uns Leo Lindrak von der Wirtschaftskammer.
2: Was passieren muss, ist, dass wir die Liste bekommen mit den Artikeln, mit den Rechenbeispielen, wie man jetzt was rechnet, wie viel Zucker oder Fettanteil wo drinnen sein muss. Und ob jetzt mein Vorlieferant, sage jetzt zum Beispiel die Mühle, mir das Mehl um 4,9 oder um 10% verkauft, das sind Sachen, da braucht man einfach Rechtssicherheit.
1: Ein weiteres Problem ist, dass Warn- und Kassensysteme umprogrammiert werden müssen. Dahingehend wünscht sich die WKO vor allem für kleine Betriebe finanzielle Unterstützung. Die Grünen haben heute den Budgetkonsolidierungskurs der Dreierregierung erneut scharf kritisiert. Beim aktuellen Doppelbudget trage die Mitte die Hauptlast, während Superreiche weiterhin verschont bleiben, sagt Budgetsprecher Jakob Schwarz. Sehr hohe Einkommen und Vermögen leisten laut den Grünen gerade einmal 1% des gesamten Konsolidierungsbeitrags. Ein Schlag gegen einen großen Drogenring ist nun der Einsatzgruppe zur Bekämpfung der Straßenkriminalität des Landeskriminalamts Wien gelungen. 8 Personen zwischen 19 und 54 Jahren konnten festgenommen werden. Bei Hausdurchsuchungen und Kontrollen wurden insgesamt rund 8 Kilo Kokain, mehr als 22 Kilo Marihuana sowie 23.000 Euro an Bargeld sichergestellt. In Österreich läuft das Geschäft mit Pizza, Döner und Co. besser als im Jahr davor. Laut einer Branchenanalyse sind die Umsätze der Fastfood-Restaurants 2025 um rund 8% auf etwa 1,4 Milliarden Euro gestiegen. Gleichzeitig sind klassische Restaurantbesuche teurer geworden. Deshalb weichen viele Menschen auf günstigere Alternativen wie Würstelstände oder Schnellrestaurants aus.
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1: Im Studio Christina Adler. Ab dem kommenden Jahr gibt es Änderungen bei der Matura. Darauf hat sich die Regierung nun geeinigt. So wird es etwa einen Schwellenwert bei der mündlichen Matura geben. Seit den Corona-Jahren ist die Jahresnote ja in die Matura-Note mit eingerechnet worden. Mit einem Dreier im Zeugnis konnte man also quasi nicht durchfallen, zumal von den Maturanten nur verlangt wurde, bei der mündlichen Prüfung mitzuwirken. Ein sehr dehnbarer Begriff, weswegen nun auch eine Mindestquote von 30% kommen soll. Neu geregelt wird auch, wie mit Schummelversuchen mit neuer Technik umgegangen wird. Da gilt's in Zukunft schon als Schummelversuch, wenn man die entsprechende Technik dabei hat und sie jederzeit einsatzbereit ist. Mit Juli senkt die Bundesregierung die Mehrwertsteuer auf Grundnahrungsmittel. Dass der tägliche Einkauf dadurch billiger wird, begrüßt auch der Handel. Das Problem ist aber, dass noch nicht genau bekannt ist, für welche Produkte das konkret gelten soll. Aktuell müssen viele Betriebe selbst entscheiden, welche Waren unter die neue Regel fallen und welche nicht. Auch Bäckereien und Konditoreien sind von der Umstellung betroffen. Großbritanniens Gesundheitsminister Wes Streeting ist zurückgetreten und setzt damit Premier Keir Starmer weiter unter Druck. In einem Brief schreibt Streeting, er habe das Vertrauen in Starmer verloren. Er glaubt auch nicht, dass Starmer die Labour-Partei in die nächste Wahl führen könnte. Jetzt wird über einen Machtkampf in der Partei spekuliert. Starmer selbst weist Rücktrittsforderungen weiterhin zurück. Viele erwarten es schon ganz gespannt und bald geht es los. Das zweite Song Contest Halbfinale in der Wiener Stadthalle. Und für Österreich bringt Cosmo da seinen Song Tanzschein außer Konkurrenz auf die Bühne, denn er ist sowieso schon beim Finale am Samstag dabei. Von den 15 Acts kommen 10 weiter. Als Fixaufsteiger und auch Favorit für den Gesamtsieg gelten Dänemark und Australien.
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